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was sollen wir denn sonst am Dienstagnacht machen, außer hier bei Country Music 24 die geilste Musik der Welt genießen und das Ganze am besten hierbei in die Nacht mit meiner Einer, dem Rainer. Herzlich willkommen zu einer neuen Ausgabe hier auf unserem Lieblingskuschelsender. Ja, bis Mitternacht sind wir wieder zugegen und zusammen auf meiner gar so virtuellen Studio-Couch, die immer gut gefüllt ist, muss ich feststellen, so, gell? Und das Ganze mit der besten Musik der Welt, nämlich Country. Wir beginnen mit A, wie Ashley Campbell zum Beispiel. Hm? Die hat jetzt einen besseren Boyfriend, wie sie hier singt. Better Boyfriend. Hm? Das Ganze am Dienstagabend live aus der Oberpfalz. Viel Spaß.

die La Young Band ist das gewesen mit The Days I Feel Alone und zuvor halt Ashley Campbell und Better Boyfriend. Und euch nochmal herzlich willkommen zu In die Nacht auf countrymusic24.com. Der Rainer heißt euch willkommen in der Oberpfalz im Studio im Keller. Da ist es Gott sei Dank nicht so heiß wie draußen, aber war halt schon bannig. Also bei uns, da haben wir schon mal 32, 34 kurz mal gehabt. Gell? Da weiß man nicht, wo man zuerst switchen soll. Hm? Dafür gibt es coole Country-Mucke heute bis 24 Uhr und danach weiter in der Rotation natürlich. So, was haben wir sonst noch? Wir gucken auf die aktuellen Charts, die Hot Country Billboard Single Charts, die heißen wirklich so, der aktuellen Woche. Und dann gibt es noch News aus der Hood. Was müssen wir wissen, was ist passiert? Wer hat wieder was für einen Schabernack gemacht? Darüber werde ich euch auch nicht im Unklaren lassen. Und selbstverständlich ist mein Mailbox-Postkasten für euch geöffnet. Hört auf immer noch auf den Namen rainer@countrymusic24.com. Könnt ihr mir sehr gerne hinschreiben. Wünsche, Grüße, was ihr wollt. Ich freue mich über jegliche Zuschriften von euch, gell? Dann weiß ich, dass ihr da seid. Und was machen wir noch? Ja, Ronnie Dunn zum Beispiel. Der groovt hier schon mal ein mit seinem Song Broken Neon Hearts. Das ist ein Soloalbum von ihm gewesen. Außerhalb der Brooks and Dunn seid. Ja, das gibt's auch. Jetzt sind sie ja doch wieder together, die beiden Jungs, gell? Hier ist Ronnie Dunn und Broken Neon Hearts.

die Stimme von Sugarland. Jennifer Nettles ist das, liebe Freunde. Kennt man auch aus mehreren raus. Was es bei mir im Aquarium gibt, das ist natürlich Texas Country, Country-Musik aus Texas. Und einer dieser Künstler ist Jake Worthington. Oft gespielt, gern gespielt hier, weil er wirklich tolle, tolle Mucke macht. Und der wird jetzt karrieretechnisch mal ein bisschen auf die, ja, auf die Pause-Taste drücken und mal ein bisschen zurückstecken, um andere Sachen zu priorisieren, nämlich seine Familie und seine Gesundheit. Gesundheit geht immer wieder vor. Und ja, die aktuellen Umstände, die ihn hier auf die Pause-Taste zwingen, hat er nicht spezifiziert. Wir hoffen, es ist nichts Schlimmes, aber gesundheitlich muss man schon aufpassen, gerade wenn man immer so ein, ja, ich sag mal, doch stressiges Musikerleben hat. Und er auch, ja, wie er sagt, seinen Helden hinterher eifert und sehr gerne die Musik ans Publikum spielt. Aber er liebt auch seine Familie, seine Freunde und seine Fans. Und es wird auch nicht lange dauern, sagt er. Da ist er dann wieder zurück auf Tour, auf den Bühnen und besser denn je. Oh, große Worte folgen große Taten. Jetzt Jake Worthington, der Titel nennt sich How Do You Honky Tonk? Also muss ja ein toller Titel sein, weil Honky Tonk drin vorkommt. Hier ist Jake Worthington bei Country Music 24. Pünktchen kommen in die Nacht mit Rainer. Die Sendung am Dienstagabend oder Nacht.

That's right. Die Band Big Fat Snake, skandinavisch. Ich glaube, es sind sogar Dänen oder Schweden. Ich glaube aber eher Dänen. Mit ihrer Version des Mercury Blues. Hier ist der aktuell amtierende, frisch gekrönte ACM Entertainer des Jahres, Cody Johnson. Und Let's Build a Fire nennt sich sein Song.

A Horse Named Texas, so heißt sich das aktuelle diesjährige Album von Mr. Aaron Watson, und daraus gab es den Titel Full Hearted Fool, liebe Freunde. Nee, da sind wir noch nicht, da sind wir hier. Wir überspringen hier nichts, das passt da sonst nichts ins Konzept. Hier ist Jeff Carson und Shine On.

Mr. Neil McCoy und Why Not Tonight? Warum denn nicht heute Nacht? Das ist eine Frage, die man sich des Öfteren stellen könnte. So, Zach Top ist ja mittlerweile auch ein Begriff hier in der großen, weiten Country-Welt. Nicht zuletzt war er auch beim C2C-Festival im Frühjahr in den Iden des Märzes noch zugegen. Aber man hat es ja nicht immer leicht, gell? Wenn man zum Beispiel einen Song schreibt und dann geht man auf ein Plattenlabel zu und hat einen Song gehabt, da ist er, wie gesagt, aufs Plattenlabel zugekommen und haben gesagt, hier, wie wär's? Ne? Und das Label hat gesagt, nee, hier, was willst du damit? Hast du schon mal angehört, was momentan die Hits sagen und so weiter? Und das, der Song, den du hast, das ist kein Hit. Ne? Ja, und was kam dann raus? Er hat es dann doch irgendwie geschafft, bei einem anderen Label rauszukommen. Das Debütalbum Cold Beer and Country Music und ein Track daraus, dieser eine besagte Track, der dem Plattenboss gesagt hat, das wird nichts, hat es dann doch mal schnell auf hinreißende 330 Millionen Streams bei Spotify alleine geschafft. Und das ist schon mal eine Ansage. Ja? Von der ersten Gitarrennote aus bis in den ganzen Song, der Refrain, der Text, die Melodieführung. Das hat halt einfach gepasst. Ja? Und die Welt wollte das. Der Plattenlabel zwar nicht, der Plattenboss, aber der wird sich jetzt wahrscheinlich in den Hintern beißen. Zach Top. In den Charts ist er gewesen. Überall ist er gewesen. Viral ist er gegangen. Hier ist er.

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0: die Hertel-Family sozusagen, Stefanie Hertel und Family, nennen sich More Than Words, machen tolle Country-Musik und hier ein Cover der Rembrandts, I'll Be There For You, kennen wir bestimmt auch aus der Fernsehserie Friends, als deren Titelsong. So, der Line. Ja, neulich fanden ja die ACM Awards statt in Las Vegas in der MGM Grand Garden Arena. Und ganz zum Schluss gab es eine Performance von Mr. Blake Shelton, eine kleine Hommage. Und da coverte er einen Song von dem großen Kenny Rogers. Und das hat er damals schon mal gemacht. Ich habe die Platte aus den USA mitgenommen. Das ist so ein Sampler in Cracker Barrel. 2006 ist das gewesen. Und auf diesem Sampler vom Cracker Barrel, der heißt Songs of the Year 2006, ist diese Version mit drauf. Hier ist Blake Shelton und The Gambler.
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der Pets, Country-Musik aus der Oberpfalz. Und Where the Highway Ends, da kommt irgendwann das Album und dann, Freunde, dann rappelt's in der Kiste. Ja, weil da ist lauter toller Stuff drauf. Hier ist Ernest, der Künstler, der keinen Nachnamen hat, also hat er schon, aber nicht auf der Platte. Live from the South heißt das Album daraus, der Titeltrack. Ernest, rein in die Nacht.

Holla die Waldfee. Es ist 23 Uhr im Country Music, 24 Land. Und das bedeutet Frosch im Hals. Bedeutet Frosch im Hals. Und wir gucken auf die aktuellen Hot Country Billboard Single Charts, ermittelt vom Billboard Magazin himself. Und da schauen wir mal die Top 25 an. Sporadisch springen wir mal ein bisschen durch. Viel hat sich ja nicht mal getan. Die 22 wollte ich sagen, respektive Rethink Some Things heißt der Song von Mr. Luke Combs aus dem Album The Way I Am. Abwärtstrend für den guten Kerl auf die 22. Eins drüber, auf der 21 gleich geblieben zur Vorwoche, Don't Tell On Me, ist ein Song von Mr. Jason Chart, Stimme Aldin, das Album Songs About Us, brandneu rausgekommen, der Titel auf der 21 gelandet und geblieben. Ja, springen wir mal weiter. Die 19 Beautiful Things aus dem Album Cloud 9 von Megan Maroney. Casey Musgraves ist dabei. Der Song nennt sich Dry Spell auf der Nummer 17, ist aber von der 15 runtergepurzelt. Middle of Nowhere nennt sich das Album. Die 16 hingegen hat Aufwind bekommen von der 19 hoch. Mr. Jordan Davis, Turn This Truck Around. Aus der Scheibe Learn the Hard Way. Und wir hören jetzt mal rein in, da hier, wann habe ich? Jason Chart, Stimme Aldin. Don't Tell On Me nennt sich das. Und danach zählen wir weiter von 15 zu 1 hoch. Sporadisch.

Das war er, Jason Aldean. Und Don't Tell on Me. So, wo waren wir geblieben? Bei der 15 zählen wir mal sporadisch weiter. Bottom of Your Boots nennt sich der Song auf der 13 von Ella Langley aus dem Album Dandelion. Ja, aber auch wieder ein bisschen nach unten gepurzelt, wohingegen die 12 wieder Aufwind bekommen hat. Das ist der Titelsong von Ella Langley, Dandelion, aus dem gleichnamigen Album. Auf der 10 ist sie übrigens auch zu finden mit Lovin' Life Again. Ging von der 9 runter auf die 10. Dann haben wir noch Riley Green auf der 9 mit Change My Mind aus dem Album Don't Mind If I Do. Die 7 belegt Kojo, Entertainer des Jahres der ACMs und sein Song The Fall. So, Be By You auf der Nummer 6, Mr. Luke Combs, ebenso auf der Nummer 4 mit seinem Titel Sleepless in a Hotel Room. Und die 3-2-1, wie letzte Woche auch, die 4 wie letzte Woche auch, 3-2-1, Ella Langley von unten nach oben. I Can't Love You Anymore, Be Her und Choose in Texas seit mittlerweile mehreren paarundzwanzig Wochen auf der Nummer 1 Spitzenreiter. Und auch in den All-Genre Billboard Hot 100 ist sie da auf der Nummer 1 mit diesem Song. So, wir hören jetzt mal rein in, ich spiele jetzt mal nicht Ella Langley, nein, Luke Combs ist heute an der Reihe. Nennt sich Sleepless in a Hotel Room. Schon läuft die Kiste.

Das war der Blick auf die Charts für die aktuelle Woche. Nächste Woche gibt's natürlich neue und da werden wir euch wieder drüber unterrichten. So, jetzt im Dreivierteltakt, üblicherweise wie immer nach den Charts, der Walzer nach den Charts. Heute von Flimble Train, unser Sie besingen die 33 Steps, es sind 33 Schritte in die Tootsies Orchid Lounge in Nashville.

jetzt schreibt, darfst auch singen. Hier ist Paul Overstreet und When You Say Nothing at All. So, eine schöne Nummer, ich sag's euch. Toller Song, wunderschöner Song, Paul Overstreet bei In die Nacht. Jetzt hatten wir gerade die Charts, aber habe ich da nicht irgendwas vergessen? Es kommt mir so vor, als ob ich irgendwas vergessen hätte. Aber ich komme nicht drauf, was ich... Ich muss mal in mich gehen, was ich da... Ach, schau her!

Shoes in Texas. Und musikalisch gehen wir natürlich auch wieder kurz nach Texas. Der König steht auf dem Portfolio und tja, der hat es ja doch schon oft geschafft, Songs in die Charts zu treiben. Wohl auch auf die oberste Spitze, auf die Nummer 1. Zum Beispiel sein Song Carried Away war top of the Charts in 1996 und ein Jahr danach hat er es wieder vollbracht mit einem anderen Tune und nämlich Carrying Your Love With Me. Ja, was hat ihn denn dazu inspiriert, kann man sagen? Carrying Your Love With Me war ein Titel von Jeff Stevens und der hat ihn mal gesagt, okay, George, wie schaut's aus hier? Wollen wir da mal ein bisschen, dass ich habe hier so eine Hookline, wollen wir da mal ein bisschen schreiben, ja. Aber dazu kam es dann erst 6 Monate später. Das haben die haben das erstmal ein bisschen reifen lassen und die finale Idee praktisch in diesen Song eingebaut und einfach mal geguckt, was kommt dabei raus, was kommt dabei raus. Und das Label, der Label-Boss, der eben schon erwähnte, die auch sehr, wie sagt man bei uns, heuchlich sein können, hat das dann auch für gut befunden und so erschien es dann auf einem seiner unzähligen Alben vom König. Released wurde es am 22. Mai 97 und Rubbel die Katz, wer hätte es gedacht, war es auf der Nummer 1 der Billboard Hot Country Song Charts. Außerdem wurde es Doppelplatin ausgezeichnet und es ist immer noch einer von George Straits, ja, sagen wir mal Signature-Songs, wie sie so heißen, die eigentlich auf keiner George Strait-Platte fehlen dürfen, gell? Hier ist Carrying Your Love With Me, der König himself, George Strait, bei In die Nacht mit dem Rainer.

bekannte Reba McEntire. Ja, When Love Gets a Hold on You, und Reba McEntire ist immer noch Country Music's Queen of Heartbreak. Ja, muss man hier lesen, weil sie hat schon wieder neue Musik rausgerollt, und zwar ein Heartbreak-gefüllter Release. Die Country-Ikone hat eine neue EP am Freitag rausgelassen, die nennt sich Hurt Like That bei MCA Records. Und ja, der Titeltrack Hold Like That ist geschrieben von Kelly Collins und Casey Wood und ist das, ja, das Centerpiece dieser neuen EP, wie sie so schreibt. Ja, es geht halt um Heartbreak, das sind

Pam Tillis ist das gewesen mit Walk In, When You Walk In The Room. So, der Line. Mr. Jordan Davis ist bestens bekannt für Singing, Songwriting und dafür, dass er mittlerweile schon 8 Nummer 1 in die Country Airplay Charts geparkt hat. Ja, aber weiterhin ist er auch bekannt für sein Markenzeichen, nämlich seinen Gesichtsteppich. Ja, der hat nämlich einen ziemlichen Vollbart, der gute Mann Jordan Davis. Und da ging es auch mal drum, ja, ihn mal abzurasieren. Ja, das ist ja praktisch sein Markenzeichen, sein Markenzeichen-Look. Und er sagt, ja, vielleicht. Ja, also eigentlich ist es keine Frage von ob, sondern eher wann. Ja. Aber er hat auch noch ein bisschen Befürchtung, dass er dann praktisch einen Haufen Leute verschrecken würde, wenn er auf einmal ohne sein Markenzeichen, den Vollbart, auf der Bühne oder auf der Bildfläche erscheint. Seine Familie am meisten, die werden wahrscheinlich komplett verrückt gehen, wenn er auf einmal mit einem Clean Shave hier auftaucht, weil so kennen sie ihn eigentlich nicht, denn man kennt ihn eigentlich nur mit Vollbart, aber das ist immer, naja, wahrscheinlich schaut er dann hinterher aus wie ein Schulbub, aber man weiß es nicht hier. Im Radio sieht man das nicht, auf Videos schon, ich kann euch keine Videos zeigen, nur Radio. Da fällt es nicht so auf. Hier ist er mit Damn Good Time, Mr. Jordan Davis.

Herzlich willkommen hier bei countrymusic24.com. Mein Name ist Wölkchen aus dem Studio Berlin. Und ich präsentiere euch jeden zweiten Sonntag von 18 bis 20 Uhr die Independent Radio Show. 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

Alex Miller, ein junger, aufstrebender Country-Künstler. Mit seiner Hommage an Tracy Byrd. Hier, wie viele Songtitel von Tracy Byrd habt ihr denn erkannt? The Byrd nennt sich der Song. Das Album heißt More Country Than You. Ja, da hat er nicht ganz Unrecht, gell?

mal ein bisschen Texas Country zum Ende hin. Mr. John Ward und Same Old Cowboy, Different Rodeo. Und das ist leider, leider schon wieder mein Rauswerfsong gewesen. Ja, weil die Zeit ist schon wieder mal verflogen. Wo geht sie denn immer nur hin? Ja, es ist schon wieder Mitternacht. Und da wird da meine Kutsche wieder in einen Kürbis verwandelt und ich muss schnell heim. So, aber nächste Woche bin ich wieder da. Morgen wird die Sendung wiederholt und noch öfters in der Woche, habe ich festgestellt. Schaut einfach ins Programm, da kriegt ihr immer wieder eine Dosis reiner, wenn ihr wollt, gell? Ich wünsche euch eine schöne Woche, kommt gut durchs Selbige, bleibt gesund, keep it country. Bis nächsten Dienstag. Servus, pfiat euch, habe die Ehre.

Ja, und damit wieder einmal einen wunderschönen Sonntag zu euch da draußen an den Empfangsgeräten. Es ist, ja, wie gesagt, Sonntag, kurz nach 12 Uhr. Mandy Strobel lief mit Corner Café. Das heißt natürlich, es gibt wieder die Sendung Broncos Corner. Und ja, genau damit starten wir jetzt. Ich habe mir heute so ein paar New Country Sachen rausgesucht. Das heißt nicht unbedingt, dass die von heute oder gestern sind, sondern einfach, dass sie in die Kategorie New Country fallen. Dann gehen wir ein bisschen in die ältere Richtung, kommen dann zu zwei, drei deutschen Songs, haben dann noch ein bisschen Bluegrass und ein bisschen Cajun und wenn es am Ende nachher noch passt, dann noch ein bisschen rockige Country Music. Aber wir schauen mal, wie weit wir kommen. Ja, und dazu wünsche ich euch viel Spaß in den nächsten zwei Stunden. Wir fangen an mit Trace Adkins und er ist stolz hier zu sein, proud to be here.

Toby Keith war das. Nights I can't remember, but friends I'll never forget. Tja, so ist das. In den 80er Jahren hat man ja auch gesagt, wenn da eine Fete war und man sich dran erinnern konnte, war man nicht dabei, und so ungefähr in diesem Stile war auch dieser Song. Kommen wir zu Tim McGraw, und bei dem geht's ein bisschen stürmischer zu. Hier ist sein Song Beautiful Hurricane.

Tja, und genau so hört es sich an, wenn sich ein Country-Künstler den Song einer Rockband vornimmt, nämlich Garth Brooks, ein Song der Rockband Kiss. Das war Hard Luck Woman und dann hätten wir noch Mark Chestnut und der singt über die Rodeo Cowboys.

Ja, ein Song, der auch ganz gerne mal als Hochzeitswalzer genommen wird. Dream on, Texas Ladies von John Michael Montgomery. Ja, das waren zwei tolle Songs für die Walzer-Fraktion hintereinander. Jetzt kommen wir wieder zu ein bisschen Two-Step. Hier ist Paul Overstreet und What Are Friends For?

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Nochmal von vorne. You ain't gonna have old Buck to kick around no more. So ist es richtig. Ja, das war richtig erkannt. Buck Owens, der ja bekanntlich ein großes Idol von dem davor gehörten Dwight Yoakam ist oder war. Und damit bleiben wir noch ein bisschen in der älteren Richtung. Kommen zu Merle Haggard, auch er ein Klassiker der Country Music. My own kind of hat.

Charlie Rich und The Most Beautiful Girl. Ja, schöner Liebessong eigentlich. Und das in der Country-Version. Ja, kommen wir zu Joni Harms. Und da wir heute Sonntag haben, passt dieser Song besonders gut. Sunday Go To Meeting Close.

Loretta Lynn, die Coal Miner's Daughter und ihr wunderbarer Song Everybody Wants to Go to Heaven. Ja, und dann hätten wir da noch aus dieser Zeit meine Lieblingssängerin, nämlich Tanya Tucker und It's a Little Too Late.

Mary Chapin Carpenter mit einem Song von den Dire Straits, The Bug. Und wenn ihr jetzt gerade schön dazu getanzt habt, dann bleibt gleich in der Stellung. Wir machen in einem ähnlichen Takt weiter mit einem Song, der eigentlich von Eric Clapton ist und Tulsa Time heißt. Aber ich habe mir gedacht, ich suche mir heute mal die deutsche Version davon raus. Und die kommt von Volker Lechtenbrink. Leben, so wie ich es mag. Viel Spaß.

Der Summertime Blues, ursprünglich von Mungo Jerry, dann von Alan Jackson gecovert für die Country-Szene und damit es dann auch auf Deutsch funktioniert, hat Roman Fahrland mit seinen Snake Eyes dann auch nochmal auf Deutsch gemacht. Tja, und für alle, die es bei Facebook noch nicht mitbekommen haben, habe ich leider auch noch eine traurige Nachricht zu verkünden. Es geht um Manne Falkenthal, der ja auf vielen, vielen Veranstaltungen mit seinem Country-Stand als Händler vertreten war. Und er ist leider vorgestern verstorben und wird eine Riesenlücke in der Country-Szene, zumindest in Berlin und Brandenburg, hinterlassen. Und ich denke mal auch weit darüber hinaus, weil er war ja nicht nur in Berlin und Brandenburg unterwegs. Auf jeden Fall wünschen wir seiner Frau Gabi und sonstigen Angehörigen viel Kraft in dieser schweren Zeit. Und dass ihr das alles hoffentlich gut überstehen werdet.

Das war Gary Lee and the Showdown und der Cajun Boogie. Und davor hatten wir Emmylou Harris, auch mit einem Cajun-Titel. Einen haben wir noch aus der Ecke, und zwar kommt der von Zydeco Annie and the Swamp Cats aus dem Süden Deutschlands. Hier ist der Cowboy Cadillac.

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Das Hot String Quintet aus Berlin. Ja, eine richtig tolle Bluegrass Band. Und ja, in Berlin haben wir ja auch die dienstälteste Bluegrass Band Deutschlands. Das sind Bluegrass Breakdown. Und von ihnen kommt hier der Song Back on the Road.

Bluegrass Enter Sandman. Kommen wir nochmal zum Cajun-Thema zurück, aber nur vom Titel her, nämlich Cajun Radio, das Ganze präsentiert von Lisa Coulter and the Velvet Rose Band.

0: Teil.
1: Come into your city, Big and Rich waren das. Und ja, dann hätten wir natürlich noch Kid Rock mit seinem überragenden Erfolg All Summer Long. Und ja, passt ja. Wird ja gerade wieder Sommer.

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Eigentlich ein Titel von Buck Owens. Hier haben sich die Kentucky Headhunters diesen Song vorgenommen und haben ihre eigene Version daraus gemacht. Und ja, ab und zu finde ich das auch mal ganz toll, wenn man mal so eine rockige Version einlegen kann. Ja, damit kommen wir so ganz, ganz langsam zum Ende, haben aber vorher noch einen Titel von Lone Star, When Cowboys Didn't Dance.

Tja, damit sind wir am Ende der 2 Stunden angelangt. Ich hoffe, es hat euch wieder genauso viel Spaß gemacht wie mir auch. Und wenn dem so war, dann hören wir uns gerne in 2 Wochen wieder. Das heißt also am 14. Juni. Und wenn ihr jetzt sagt, ach, ich würde die Sendung aber gerne nochmal hören, dann habt ihr gerne morgen dazu die Gelegenheit oder am nächsten Sonntag nochmal von 12 bis 14 Uhr. Da wird die Sendung jeweils wiederholt. Ja, und ich denke mal, ab morgen Mittag wird dann meine Playlist online sein, damit ihr sehen könnt, was ich wann gespielt habe. Und bleibt nur noch, mich von euch zu verabschieden, euch eine schöne Woche zu wünschen. Und bleibt vor allem gesund, das ist das Wichtigste. Ja, und dann hören wir uns, wie gesagt, in 2 Wochen wieder.

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Hallo, hier ist Texas Heat und einige eurer Experten im Radio würden sagen, ihr hört die frisch formatierte Band hier auf Country Music 24.

Auch an diesem schönen sonnigen Sonntag gibt es eine neue Ausgabe von Quincy's Classic Country Show. Wie gewohnt 2 Stunden Country Oldies, heute von Straße und Schiene hier auf Country Musik 24. Mein Name ist Jürgen Jakzentis, moin moin. Und hier ist Autumn Leaves, Rhythm of the Road.

Jim and Jesse McReynolds waren das 1600 Miles from Home. Eine seltene Aufnahme haben wir jetzt auf dem Plattenteller. Bill Long, Your Daddy is a Railroad Man.

Your Daddy is a Railroad Man, das war Bill Long. Kommen wir zu Bjøro Harland. Er ist ein Künstler aus Norwegen und er erzählt uns, welche Probleme es für Trucker in den USA gibt. Da gibt es einmal die Speed Traps, die kennen wir auch bei uns, die Radarfallen, die Weight Stations, die haben wir hier nicht, die Wiegestationen, die sind nicht immer offen, die sind immer an den Highways und Freeways, die sind nicht immer offen, aber wenn sie offen sind, muss jeder Truck runter und dann wird er überprüft und dann natürlich die Umwege, die gefahren werden müssen, die Speed Traps, Weight Station and Detour Signs.

Speed Traps, Wait Stations and Detour Signs. Das war Björe Harland. Unser nächster Interpret, das ist Red Simpson, Truck Drivers Blues. Und danach kommt Kenny Vernon, Nashville Union Station Depot. Und anschließend Please Mr. Conductor von Bill Dudley.

Please, Mr. Conductor, Bill Dudley war das nicht verwandt oder verschwägert mit Dave Dudley. Der nächste Song erzählt eine traurige Geschichte. Er spielt kurz nach dem Ende des Zweiten Weltkriegs. Die Frauen warten auf den Bahnhöfen hier in Deutschland auf die Kriegsheimkehrer, auf die Männer, die noch in Gefangenschaft sind in Russland. Und Dick Curlis hat die ganze Story.

Six Times a Day, Dick Curlis mit seiner unvergleichlichen Stimme. Ein bisschen Bluegrass kommt jetzt mit Charlie Moore und Bill Napier, Hot Rod Kids and Women Drivers. Danach hören wir Johnny Cash mit dem Lokomotiv Man und anschließend Dick Dameron, Ain't No Trains to Nashville.

There ain't no trains to Nashville anymore. Das war Dick Dameron aus Kanada. So, die nächsten drei Züge kommen jetzt und zwar mit Kenny Price, Yonder kommt The Freight Train und noch ein Frachtzug kommt mit Charlie Pride, Spell of the Freight Train und anschließend hören wir Peter Colton mit einem kanadischen Zug, mit einem australischen Zug, North Coast Mail Train.

North Coast Mail Train von Peter Colton. Peter Colton war hier im norddeutschen Raum ansässig. Er trat in Kneipen und in Clubs auf und es war immer eine ganz großartige Sache, ihn live zu erleben auf den kleinen Bühnen dieser Welt. Er ist leider viel zu früh von uns gegangen und hat uns nur 3 CDs hinterlassen. Schade, schade. Hier ist Ed Bruce mit einer ganz frühen Aufnahme aus den 50er Jahren im Sun Studio aufgenommen in Memphis, 8-Wheel Driver. Hey.

Kami Keshwaras The Ramblin' Kind. 1976 erschien das Album My Love Affair with Trains. Merle Haggard erzählt und singt von Trains und das ist ein ganz, ganz großartiges Album geworden. Das gehört in jeder Country-Musik-Sammlung. Das ist jedenfalls meine Meinung und hier ist der Titelsong.

Merle Haggard war das My Love Affair with Trains. So, jetzt sind wir beim ersten Geburtstagskind für heute und das ist Johnny Paycheck. Er wäre heute 88 Jahre alt geworden. Gestorben ist er am 19. Februar 2003 in Nashville. Hier ist er mit The Lovin' Machine.

Joe Stampley war das Get On My Love Train. Und jetzt kommt das zweite und letzte Geburtstagskind für heute. Das ist Vic Willis. Er wäre 104 Jahre alt heute geworden. Wir hören ihn zusammen mit seinen Brüdern. Diesel Drive in Donut Drunken Dan.

Die Willis Brothers Diesel Driving Diesel, das ist vielleicht ein Ding, dieser Titel. Diesel Driving Donut Dunkin' Den und nicht Drunkin' Den, wie ich vorhin gesagt habe. So, das haben wir hinter uns gelassen. Jetzt kommt Red Steagle, Texas Silver Zephyr.

Larry Scott war ein Country-Radio-DJ aus Los Angeles und 1973 veröffentlichte er ein Album mit dem Titel Keep on Truckin' und von dieser LP gab es das Instrumentalstück Phantom 570. Hier ist Willie Nelson, City of New Orleans.

Eine extrem seltene Aufnahme. Ed Bruce besingt den Sheriff aus Smokey and the Bandit, Buford T. Justice. Jerry Reed hat in den Filmen auch mitgespielt, das wissen wir alle, als LKW-Fahrer oder der Deutsche würde sagen Truck-Driver. Und Jerry Reed hat 1977 ein Album aufgenommen mit dem Titel Eastbound and Down, wo er einige Songs aus dem Film-Soundtrack neu aufgenommen hat, zum Beispiel diesen hier, The Legend.

Red Sovine war das 18 Wheels I Am in Home Sweet Home. Der nächste Song nennt sich Ride Concrete Cowboy Ride. Concrete Cowboy, wir würden sagen Asphalt Cowboy. Hier sind Roy Rogers und die Sons of the Pioneers.

Das war nochmal ein Filmsong aus dem Film Smokey and the Bandit Teil 2. Roy Rogers und die Sons of the Pioneers Ride Concrete Cowboy Ride. Weiter jetzt mit George Hamilton IV, Truck Driving Man, und anschließend hören wir Bob Newman, Chickachoo Freight.

Ein selten gehörter Song mit Bob Newman, Chickadoo Freight. Boxcar Brian ist ein Sänger aus Irland und den hören wir mit einem Boxcar Willie Medley.

Box Cup Ryan aus Irland mit einem Train Medley. Hier ist Hank Thompson, Truck It On Down the to My House Baby, und danach gibt es einen Song mit Roy Acuff, Tennessee Central Number 9.

Hallo Echo. Alabama war das Roll-On 18 Wheeler. 1969 kam das Album A Tribute to Roy Acuff auf den Markt. Der Interpret Carl Smith, und von dieser LP gibt es Wabash Cannonball.

Del Reese war das, The Legend of the Highway. Boxcar Willie darf natürlich nicht fehlen, wenn es um Trucks und besonders um Train-Songs geht. Hier ist der No More Trains to Ride.

Und damit fährt er hin, der letzte Zug, No More Trains to Ride, Boxcar Willy. Und wir sind wieder am Ende von Quincys Classic Country Show angelangt. 2 Stunden Country Oldies, heute Trucker und Train Songs. Dave Dudley haben wir noch ganz zum Schluss mit I'm Moving On. Mein Name ist Jürgen Jakzentes. Ich bedanke mich fürs Zuhören, wünsche Ihnen einen sonnigen Restsonntag und sage Bye Bye, bis zum nächsten Mal.

Herzlich willkommen zur Independent Radio Show. Hello and howdy, welcome to my radio show here at countrymusic24.com. Am Mikrofon ist natürlich

Wieder euer verrücktes Wölkchen. Und wir sagen Happy Mother's Day. Ja, alles Gute natürlich zum Muttertag allen Mamas, allen Müttern, allen Schwiegermüttern, Stiefmüttern und was es sonst so gibt. Ich muss ehrlich sagen, für mich ist ein Muttertag nichts Besonderes, denn für mich ist meine Mama immer und immer und immer was ganz Besonderes. Dafür brauche ich keinen extra Tag. Meine Mama kriegt auch an diesem Tag übrigens keine Blumen, keine Geschenke, gar nichts, denn das bekommt sie sowieso immer im Laufe des Jahres von mir. Aber das kann ja jeder machen, wie er gerne möchte. Deswegen also ein ganz besonderer Gruß an alle Mamas auf dieser Welt und natürlich ganz besonders an meine Mama. Solltet ihr Grüße haben oder Wünsche oder sonstiges, lasst es mich gerne wissen, gerne auch Sprachnachrichten, zum Beispiel an eure Mama. Kann ich hier gerne abspielen. Ihr könnt mir aber auch gerne eine E-Mail schicken an sendeleitung@countrymusic24.com oder natürlich der heiße Draht zu mir an 0175 258 3373. Oder gerne auch über die Wunschbox auf countrymusic24.com. Ich wünsche euch auf jeden Fall ganz, ganz viel Spaß. Ich wünsche uns allen gemeinsam viel Spaß und hoffe, dass wieder ein Song mit dabei ist, wo ihr sagt, mein Gott, den habe ich doch wieder am nächsten Tag im Ohr. Ja, so soll es auf jeden Fall sein. Ich würde sagen, wir legen jetzt mal los. Ich hoffe, ihr habt eure Tanzschuhe an. Und wenn nicht, tanzt einfach ohne Tanzschuhe. Das ist gar kein Muss. Ihr könnt auch einfach tanzen, wie ihr möchtet. Oder einfach zurücklehnen und zulauschen. Wir fangen an mit John Michael Montgomery. Und hier ist der Soul.

Hui, ich hoffe, ihr seid jetzt alle wach. Und wenn nicht, spätestens jetzt nach dem Song sollte das eigentlich geklappt haben. Der nächste Song wurde übrigens geschrieben von Irvin T. Rose. 1917 bis 1981 hat er gelebt. Und ja, er hat einfach mal einen Song gemacht, der auch recht, recht schnell ist. Und er wurde tatsächlich sehr, sehr berühmt durch ein Bluegrass-Festival, wo man dann versucht hat, eines der längsten Versionen davon zu spielen. Hier ist eine Version von Boxcar Willie. Hier ist Orange Blossom Special. Ihr dürft gerne weiter tanzen, klatschen, Kopfstand machen, Flickflack, Schraube oder wie auch immer.

Young, Mr. Mark Chesson. Und ihn durften wir ihn tatsächlich auch schon mal persönlich treffen, nämlich bei der Country Music Messe im Fontana Haus war das tatsächlich noch. Ja, meine Güte, ist das schon wieder ein paar Tage her. Ah ja, vielleicht auch ein paar Jahre. Ich gebe es ja zu. Die ersten Musikwünsche treffen schon ein. Herzlichen Dank dafür. Und ihr dürft natürlich gerne weiter wünschen. Ich sage noch einmal meine Handynummer durch, denn da könnt ihr auch Sprachnachrichten hinschicken, WhatsApp-Nachrichten oder auch SMS, wie ihr es gerne möchtet. 0175 258 3373. Und diesen Herrn durften wir dieses Jahr auch live erleben, nämlich Sektor Piers Things to Do.

0: Man sollte auch das Mikrofon anmachen, wenn man moderieren möchte. Ja, gut, okay, ist vielleicht mal eine Idee. Den nächsten Herrn, den haben wir auch persönlich kennengelernt, nämlich Drake Milligan. Und er ist ja wirklich auch ein sagenhafter Musiker. Und ihn haben wir jetzt hier für euch mit einem Song, der sich gewünscht wurde, nämlich der Tumbleweed wurde gewünscht. Und ja, ich dachte, den spiele ich euch dann auch einfach. Hier ist Drake Milligan.
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Sticks and Stones, Country Music aus Texas. Mr. Tracy Lawrence. Hier bei countrymusic24.com, der Independent Radio Show. Und ihr dürft mir natürlich weiterhin E-Mails schicken an sendeleitung@countrymusic24.com. Und ich habe eine E-Mail bekommen von einem Herrn. Er heißt Blackie. Blackie hat mich gefragt, ob ich denn meine Mama heute schon umarmt habe. Natürlich, das habe ich auf jeden Fall gemacht. Und nicht nur am Muttertag, das mache ich sogar auch ganz, ganz oft. Mindestens einmal in der Woche. Denn ja, ganz ehrlich, die Eltern sind doch einfach das Beste, was man haben kann, solange man sie noch hat. Deswegen genießt jede Minute, jede Stunde, jede Sekunde, jede Zeit, die ihr möglich habt, mit euren Eltern zu verbringen, verbringt sie einfach mit ihnen, weil das ist so, so verdammt wichtig. Kommen wir zu Garth Brooks, hier ist wieder ein weiterer Musikwunsch und der Wunsch ist Much Too Young.

Ja, ich wäge jetzt in Erinnerung an die alten, alten Zeiten in der Country-Szene. Ja, aber es sind jetzt auch tolle Zeiten. Much too young, Garth Brooks hier bei countrymusic24.com. Und jetzt müssen wir alle ganz schön stark sein, denn ich habe jetzt eine E-Mail bekommen. Und ja, ich lese sie einfach mal vor. Liebes Wölkchen, ich bin eine Stammhörerin von dir schon seit vielen, vielen, vielen Jahren. Bitte grüße meine Mama Inge von mir und ich bin auch sehr froh, sie noch an meiner Seite zu haben. Sie hat allerdings nicht mehr ihre, sprich meine Oma. Und deswegen wünscht sich meine Mama den Song Rosen für Mama von Johnny Hill. Mach bitte weiter so, du bist so eine starke Frau. Liebe Grüße, Rosi. Rosi, ich danke dir ganz, ganz doll für deine E-Mail und halt deine Mama ganz, ganz doll fest jetzt bei dem Song, denn natürlich spiele ich für euch Rosen für Mama von Johnny Hill. Haltet die Taschentücher bereit, denn ich muss ganz ehrlich sagen, dieser Song, der lässt sogar auch meine Sprache verschlagen. Ganz ehrlich, da ist... Ist auch ein kleines Wörtchen dann mal sehr emotional. Also hier Rosen für Mama von Johnny Hill, für die Inge, ja, und natürlich für die Rosi.

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Die Band Lone Star Amazed hier bei CountryMusic24.com. Und wenn auch ihr Musikwünsche habt, immer her damit. 0175 258 3373. Und ich muss einmal ein ganz, ganz dickes Dankeschön loswerden, denn ja, die liebe Ilona, eine ganz treue Hörerin von CountryMusic24 und eine ganz liebe Freundin von uns, sie hat ein Video gemacht. Sie hat Bronco und mich gefilmt, denn Bronco und ich waren letztes Wochenende das erste Mal nach seiner schweren Erkrankung auf einer Veranstaltung. Und er hat es geschafft und da lief dann ein Song und Bronco hatte mir schon immer so ein bisschen zu deuten gegeben, dass er eigentlich voll Lust hat zu tanzen und ich habe gedacht, mein Gott, ob das nicht schon ein bisschen früh ist und ja, er wollte es aber und er hat es geschafft und Bronco und ich haben dann tatsächlich ein Tänzchen zusammen gewagt, was für uns beiden natürlich emotional wirklich so großer Bedeutung hat und das wurde gefilmt von Ilona und natürlich auch von vielen, vielen anderen und dieses Video, was die Ilona gemacht hat, das geht absolut viral jetzt im Internet, also solltet ihr das gesehen haben, lasst gerne auch ein Like da, wenn ihr möchtet das oder auch nicht, ihr könnt es aber euch auf jeden Fall anschauen und sehen, was Bronco da tatsächlich für Fortschritte gemacht hat. Ihr braucht einfach, glaube ich, nur eingeben, irgendwie, weiß ich nicht, Tanzwölkchen Bronco. Und dann werdet ihr das Video schon finden. Es ist bei Facebook und auch bei Instagram. Und wie ich gehört habe, ist es tatsächlich auch schon irgendwo bei TikTok zu sehen. Ich bin nicht bei TikTok, deswegen kann ich das jetzt auch nicht irgendwie nachprüfen. Aber auf jeden Fall kann ich euch sagen, es hat mittlerweile schon innerhalb von 5 Tagen hatte es schon fast 100.000 Zugriffe und das ist für uns natürlich, und wir haben so viel Zuspruch auch bekommen, so viel positiven Zuspruch, nicht aufgeben und ihr seid starke Menschen und ihr seid so toll und deswegen einfach mal dafür ein ganz, ganz dickes Dankeschön an euch alle, die uns da wirklich so emotional und auch so viel mit positiven Reaktionen

unterstützen, weil das ist für uns wirklich nicht selbstverständlich und wir haben auch nie damit ehrlich gesagt gerechnet, weil ja, wir gehen einfach positiv mit der ganzen Sache um und versuchen das natürlich auch weiter so zu machen. Hier ist Mr. Lee Greenwood und die Dixie Road.

Lee Greenwood am Dixie Road. Und per WhatsApp kam jetzt gerade von der Band High Risk ein Musikwunsch. Und sie schreiben, vielleicht hast du ja die Möglichkeit, für meine Mama im Himmel ihr Lieblingslied zu spielen, nämlich von Windskill, Go Rest High on That Mountain. Hier ist für euch Windskill.

Go rest on that mountain, Mr. Winskill, ein Wunsch von der Band High Risk. Und ich bin mir sicher, lieber Ralf, deine Mama hat jetzt auf jeden Fall oben zugehört. Und ja, vielleicht lauscht sie ja auch weiter der Sendung zu. Ach ja, mein Gott, das sind so traurige Sachen. Ich habe den nächsten Musikwunsch und ja, von Chris Ledoux, Tougher Than the Rest. Und auch das ist ein Lieblingssong einer verstorbenen Dame von einer von einem Hörer, dessen Frau verstorben ist. Und das war der Lieblingssong von dieser Frau. Hier ist Chris Ledoux, Tougher Than the Rest.

Chris Ledoux, Tougher Than the Rest hier bei countrymusik24.com. Und der nächste Musikwunsch kam von der Ilona und sie wünscht sich den Song South to Louisiana von Johnny Allen. Und dieser Song, wenn ich ihn spiele und ihr kennt ihn noch nicht, werdet ihr aber sagen, hey, der kommt mir irgendwie bekannt vor. Aber woher denn? Kann ich euch jetzt schon verraten, nämlich von North to Alaska. Das ist ein Song von Johnny Horton aus dem Jahr 1960 und der Titelsong zu dem gleichnamigen Western mit Johnny Vane, der in Deutschland unter dem Titel Land der 1000 Abenteuer bekannt ist. Das ist der letzte, übrigens noch zu Lebzeiten erschienene Song von Johnny Horton, der dann einige Monate nach Veröffentlichung bei einem Autounfall gestorben ist. Und dieser Song erreichte Platz 4 der Billboard Hot 100 und Platz 1 der US Country Charts. Aber wir hören jetzt in den anderen Song, nämlich in South to Louisiana. Hier ist Mr. Johnny Allen. Mit ganz lieben Grüßen an die Ilona und ein dicker Drücker.

Mulligan Down at the End of the Road hier bei countrymusic24.com. Weitere E-Mails haben mich erreicht, hier zum Beispiel von Jack. Er schreibt, ich bin auch ein Stammhörer und ich folge dir auch ganz lange. Ich bin der größte Fan von dir und liebe deine Sendung. Darf ich eine Frage stellen? Darf ich ein Autogramm von dir? Darf ich deine Telefonnummer haben? Dein großer Fan Jack. Lieber Jack, natürlich, meine Telefonnummer ist die 0175 258 3373. Da kannst du selbstverständlich auch gerne Grüße und Wünsche hinschicken. Und dann hat geschrieben, hallo Wölkchen, ich würde mich über einen Titel von Johnny Cash freuen. Mein Spitzname ist ja Johnny Cash. Danke, sagt Rico. Rico, na klar, kriegst du auch einen Johnny Cash-Song. Und ich habe mir da auch schon einen rausgesucht von The Man in Black. Hier ist Mr. Johnny Cash and the Thing Called Love.

Think Old Love, Johnny Cash für Rico alias Johnny Cash hier bei CountryMusic24.com. Und der Dieter Bonsai, der hat auch einen Musikwunsch, nämlich für seine Nennschwester Bingo. Jawohl, da schicken wir doch auch mal ganz liebe Grüße hin an Bingo Bingo und schicken auch einen Drücker natürlich aus der Ferne zu ihr. Und er wünscht sich The Ballad of the Alamo von Marty Robbins. Ich merke, wir werden heute immer älter in der Musik, aber ey, das ist völlig in Ordnung. Lang nicht mehr gehört, schön.

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1: Barry P. Foley, auch aus den USA und zurzeit natürlich auch aus den USA in Deutschland, nämlich aus dem unteren südlichen Abschnitt Deutschlands. Mr. Barry P. Foley und On the Road with Merle hier bei countrymusic24.com. Und eine weitere E-Mail hat mich erreicht. Hello to you, liebe Wölkchen. Ich habe mich so gefreut, als ich dich mit Bronco gesehen habe. Und ich glaube, sie meint das Video, was im Moment viral geht. Falls es noch zeitlich reinpasst, würde ich sehr gerne Good Morning Beautiful von Steve Holy hören. Der Song ist so liebevoll. Dabei denke ich an euch zwei. Ganz herzliche Grüße und alles, alles Liebe. Gerlinde und PS, heute kann ich dich endlich mal live hören. Ja, liebe Gerlinde, und das ist auch gut so. Hier ist Good Morning, Beautiful Steve Holy, und vielen Dank für die lieben Worte.

0: Good morning, beautiful Steve Holy. Und ganz ehrlich, wenn ihr morgens aufwacht, werft einfach einen Blick zu eurer Liebsten oder euren Liebsten und sagt einfach, hey, guten Morgen, wie geht es dir? Lächelt euch an, das ist das Wichtigste. Und solltet ihr keinen Partner haben, keinen neben euch haben, dann trotzdem einfach morgens versuchen zu lächeln. Geht ins Badezimmer, schaut euch im Spiegel an, lächelt, lacht los, grinst und der Tag kann richtig gut beginnen. Denn ein Tag ohne ein Lächeln ist ein verlorener Tag. So, der nächste Song wurde jetzt dreimal gewünscht. Ich habe gesagt, okay, bei dreimal spiele ich ihn, weil er wird, glaube ich, jetzt in der nächsten Zeit immer und immer und immer wieder gewünscht. Und man hört ihn jetzt auch wirklich viel in den Radios. Also ich höre so ein bisschen mehr die texanischen Radios, aber auch dort läuft er rauf und runter. Und der Song kommt hier von Ella Langley und Shoes in Texas. Hier für euch, für alle drei, die ihn sich gewünscht haben. Und da gibt's natürlich dieser Jingle.
1: Dieser Hit ist von euch gewünscht.
0: Genau.

der Song, der jetzt rauf und runter läuft, auch bei uns hier bei Country Music 24. Ach, schön, und schön ist auch, wenn man Sprachnachrichten kriegt, nämlich von seiner kleinen Nichte. Liebe Grüße an die Maxine, die gerade zulauscht. Und mich würde ja mal interessieren, ob dein Bruder auch zulauscht. Dann würden wir den natürlich auch grüßen. Aber weißt du was, das machen wir jetzt einfach. Wir grüßen jetzt mal Maxine und Luan und natürlich auch die Mama und den Papa. Und ich habe mir natürlich, wenn meine Nichte, die heißt nämlich mit einem zweiten Namen Jolene, und sie weiß genau, dass ich dann, wenn sie zuhört, diesen Song spiele. Und da muss sie jetzt durch. Ha! Also liebe Grüße an euch und natürlich an alle anderen.

Surlin extra für meine Nichte. Und ja, sie hat mir gerade noch eine Nachricht geschickt, denn ja, der Luan, der ist ganz verwundert, dass jetzt sein Name im Radio läuft. Und ich glaube, ihr seid sogar gerade beim Armbrot essen, deswegen lasst es euch mal ganz doll schmecken. Und wenn ihr alle Musikwünsche habt, sowohl Maxine und Luan als auch alle anderen Hörer natürlich, dann schickt mir gerne eine E-Mail an sendeleitung@countrymusic24.com oder gerne auch auf meine Handynummer 0175 258 3373 oder auch gerne über Instagram oder über Facebook, über Snapchat oder ja, was es sonst noch so gibt. Seid da herzlich willkommen und natürlich auch herzlich eingeladen, mir dort zu folgen. Gehen wir nach Texas zu den drei Herren, zu den drei Gutaussehenden, die sich in der Kneipe kennengelernt haben. Ja, und dann einfach mal gesagt haben, hey, lass uns mal ein paar Songs aufnehmen und dann klappt das schon, ne? Hier ist Midland.

Also langsam wäre ich ja ein bisschen neidisch, denn ja, meine Nichte und mein Neffe, nämlich die Maxine und der Luan, die haben jetzt, glaube ich, mehr Fans als ich hier im Radio, denn jetzt werden schon Musikwünsche geschickt für die beiden und ja, Mensch, ich bin ja wirklich erstaunt. Dann wäre ich mal jetzt für alle Kinder, die gerade zulauschen, einen Song von Fair Play spielen, nämlich Das Chaos hat zwei Beine. Und danach gibt es für Ilona die Band Verschärft und Zauberspruch. Also hier mal zwei deutschsprachige Songs in der Sendung. Und ich bin mir sicher, bei dem Song Chaos hat zwei Beine sollten die Kinder bitte mal alle ganz genau zulauschen. Ja, und den Eltern, den haltet ihr einfach mal die Ohren zu. Okay, und dann singt ihr ganz laut mit. Hier ist Das Chaos hat zwei Beine, Fairplay und danach Verschärft und der Zauberspruch.

Ja, liebe Kinder, jetzt wisst ihr, wie es geht, ne? Jetzt könnt ihr wieder euren Eltern die Hände von den Ohren wegnehmen und damit die Eltern auch wieder zulauschen können. Ja, Fairplay, das Duo gibt es nicht mehr. War ein ganz, ganz erfolgreiches Country-Musiker-Duo. Und ja, sie haben sich beide aufgelöst und der Jörn von Fairplay hat dann daraus mit seiner jetzigen lieben Ehefrau verschärft draus gemacht. Nämlich seine liebe Ehefrau ist die Claudi von Claudi Blue Sky, die ihr auch manchmal mit Doreen erleben könnt, mit Doreen Beuter von Jamestown Ferry. Also ihr merkt, dass das alles irgendwie miteinander hier in Berlin verbunden. Also das ist ja also alles eine Familie und da wechselt man auch manchmal so, glaube ich, die Musik aus. Okay, hier ist Verschärft, also Claudia und Jörn und der Song Zauberspruch mit ganz lieben Grüßen an die Ilona, der Musikwunsch von ihr und danach kommt der Musikwunsch von dem Ralf, denn er hat sich noch gewünscht, Ricky van Schelten, Life Turned Her That Way und den werde ich gleich noch raussuchen. Ich hoffe, er funktioniert, weil irgendwie möchte meine CD dort gerade bei dem Song nicht, aber ich versuch's gleich nochmal. Hier ist aber erstmal Verschärft und der Zauberspruch.

ja, so einen Zauberspruch hätte ich auch gerne mal. Durch alle Menschen gesund machen, Frieden auf Erden und einfach, dass alle Menschen gesund sind, dass alle Menschen sich wohlfühlen und einfach kein Streit, keine Krankheiten oder Sonstiges gibt. Das wäre schon was, oder? Ja, träumen darf man ja auch mal. Verschärft und der Zauberspruch. Und die Band High Risk. Ah, darf ich noch einen Wunsch äußern? Ricky van Schelden live turned her that way. Wir spielen und singen auch mit. Und dann so ein lachender Smiley dahinter. Ich war ja jetzt drauf und dran, tatsächlich mal dort anzurufen. Und hätte am liebsten gesagt, du, pass auf, dann spielen wir den Song gar nicht, sondern dann spielt er ihn hier einfach live im Radio. Nein, ich bin ja nicht gemein. Sowas macht wirklich eigentlich nicht. Hier ist Ricky van Schelden. Liebe Grüße an euch.

Bendy, the Rodeo Clown hier bei CountryMusic24.com und zwei Songs gibt es noch und dann werde ich mich so langsam von euch verabschieden, denn ja, die Zeit ist schon wieder rum und es ist schon wieder fast 20 Uhr, das heißt Feierabend für Wölkchen, für euch noch nicht, ihr dürft natürlich gerne weiter lauschen, denn nach mir kommt noch Herman the German mit der Sendung Town in Country hier bei CountryMusic24.com.

Fritz hier bei countrymusic24.com und I say thanks for listening to my radio show here at countrymusic24.com. Have a nice day, have a nice evening, good night, sleep well, keep healthy and keep on listening on countrymusic24.com. Ich danke euch fürs Lauschen meiner Radiosendung, wünsche euch eine angenehme Nacht, einen angenehmen Tag und bleibt gesund, bleibt uns erhalten und wenn es euch gefallen hat, schickt gerne eine E-Mail an sendeleitung@countrymusic24.com und wenn es euch nicht gefallen hat, ebenso. Und ansonsten, wenn es euch gefallen hat, erzählt es einfach weiter. Wir hören uns in 2 Wochen wieder. In 2 weeks we hear again here at countrymusic24.com. And bye-bye, say. Und bye-bye sagt euer Wölkchen. Macht es gut, macht es schick. And always keep it country. Yes.

Hallo und herzlich willkommen zu einer neuen Folge von When the Bluebird Sings mit eurem Gastgeber Mike Wolter hier am Mikrofon nach einer kleinen Pause im letzten Monat.

Tja, schon ist es wieder Mai und schon fast Juni. Der Sommer hat zumindest hier in Liebenwalde schon richtig gut angefangen. Und angefangen, jedem Ende wohnt ein Anfang inne. Das Ende ist in diesem Falle die Sendung von Stephen Colbert mit deiner Late-Night-Show, der am 21.05.2026 seine letzte Sendung nach 13 Jahren live on air beendet hat, nachdem CBS seinen Vertrag letztes Jahr gekündigt hat, auf Drängen von einem gewissen Herrn Trump. Ja, aber ich bin mir sicher, er fällt auf seine Füße. Er hatte ja auch ein bisschen Zeit, sich vorzubereiten. Und das war die Erkennungsmelodie seiner Show.

Bye bye, Stephen Colbert. Aber wir hören ihn jetzt hier nochmal zusammen mit dem Sänger von The Great Big Joy Machine. Das war die Band, die jeden Abend dort live spielte. Hier mit Bring It On Home to Me, Stephen Colbert.

Ja, und irgendjemand macht hier Krach in meinem Hinterhof. Mach mal die Tür zu. Nee, das Fenster in dem Falle. Der letzte Gast, der live bei Stephen Colbert war, war Paul McCartney. Paul McCartney hat auch ein neues Album. In wenigen Tagen ist die Veröffentlichung. So lange warten wir noch und spielen einen Titel von seinem letzten Soloalbum. Und das war McCartney 3. Und der Titel, der letzte Titel, Winterbird and When Winter Comes. Ich weiß, es ist jetzt gerade Sommer, aber ich finde es trotzdem hübsch.

Ja, nein, das ist keine alte Sendung, sondern es ist die aktuelle Sendung live hier auf countrymusic24.com. Die Sendung heißt When the Bluebird Sings. Mein Name ist Mike Wolter und ich mache das hier schon ein paar Jahre. Und trotzdem gibt es immer wieder erstaunliche kleine Hindernisse, wie zum Beispiel, dass mein Kabel eben, als ich anfangen wollte, nicht funktioniert hat. So eine Kleinigkeiten passieren halt auch mal. Und und heute ist der 26. Mai 2026, falls sich jemand fragte, ob das dann hier wirklich live ist. Zumindest auf countrymusic24.com, ja, heute jedenfalls ja. Die Sendung läuft ab und zu in der Wiederholung und auch in der Übernahme von rockradio.de. Und die Hörer möchte ich an dieser Stelle auch herzlich begrüßen. Ja, und manchmal weiß ich nicht, wie ich von A nach B komme, also jetzt bei meiner Musikauswahl. Ich fange meistens so 2-3 Tage vor der Sendung an und versuche irgendwo einen Faden zu finden und hangel mich an dem so ein bisschen lang. Und da das Thema jetzt mit Trump und so wie, und seine Machenschaften, Trump verkauft ja alles Mögliche. Er verkauft goldene Turnschuhe, Uhren, Münzen mit seinem Konterfei. Er möchte ja auch auf irgendeine Dollarnote geprägt werden, nee, nicht geprägt werden, gedruckt werden. Und er hat gerade ein iPhone letztes Jahr, also seine Familie hat ein neues iPhone, alles made in USA. Es stellt sich heraus, die sind auch nur in China gefertigt. Oder er hatte eine eigene Bibel. Ich weiß nicht, ob der Inhalt ein anderer war, aber auch die war, made in China. Naja, also, und da kam mir dann der folgende zu Pass von Van Morrison: Somebody tried to sell me a bridge. 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

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Das war von dem Album aus dem diesjährigen Jahr. Das ist sehr bluesig. Also es ist ein Stück nach dem anderen. Ich habe sie alle durchgehört. Das fand ich noch am passendsten für diese Sendung. Und im letzten Jahr Back to Writing Love Songs. Remembering Now nochmal Van Morrison.

Naja, die meisten Lieder, die geschrieben werden, sind ja in irgendeiner Form Liebeslieder. Der nächste hat das Thema etwas anders an, ist das etwas anders angegangen, und zwar schon im Jahr 1983. Und die Rede ist hier von Dick Gorchen, von seinem Album A Different Kind of Love Song, und das ist der Titeltrack.

A Different Kind of Love Song. Dick Gauchen aus dem Jahr 1983. Die Zeit vergeht so. Apropos, die Zeit vergeht so. Wir waren in Ende der 90er in den USA, öfters im Bluebird Café in Nashville. Und dort hörten wir eines Abends einen gewissen Don Schlitz. Das nannte sich Don for the Dollar.

0: Und der Name sagte mir erstmal nichts, aber dann fing er an zu singen und im Bluebird Café singt man nur seine eigenen Lieder. Und dann dachte ich, das kennst du doch. Dann kam das nächste, das kennst du doch auch. Also stellt sich hier heraus, der gewisse Donald Alan Schlitz mit vollem Namen hat 24 Nummer 1 Hits geschrieben. Und leider ist er relativ jung, also Jahrgang 52, in diesem Jahr im April verstorben. Und ich habe hier ein paar Aufnahmen aus dem Bluebird Café, nicht als wir da waren, aber ich habe da so ein Album. Und da kommen mal drei Titel von ihm. Der erste heißt Aunt Jerry's Blue Dress.
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0: Der nächste Titel dürfte etwas bekannter sein von ihm. Das war der erste Hit, den er hatte aus dem Jahr 1978.
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The Gambler von Don Schlitz kennt ihr natürlich von Rogers. Und auch der nächste sollte bekannt sein. Den hat wiederum Keith Whitley und Alison Krauss mit Union Station aufgenommen. Und das ist When You Say Nothing At All. Nochmal Don Schlitz live im Bluebird Café.

0: you're going to miss this because this is important. Oh, you don't care, do you? Take their names, Dee Dee, will you please? Tell them I'll be at the hotel. They're checking into a hotel, aren't they? It's their honeymoon, and you're not listening to this song? Wait a second. Here, give them money to hold the cab. Don't go. They got to hear this. Here. Hold the cab. Take this girl to hold the cab. It's their honeymoon? Oh, man, I am so lucky. This is great.
1: Na ja, das wollte ich noch mit eingebaut haben. Ja, das ist auch ein bisschen der Unterschied zu, was ich hier so aus unseren Gegenden kenne. Der Mann hat Millionen verdient und spielt da, oder spielte da, die Aufnahmen sind aus dem Jahre 2001, also 3-4 Jahre nachdem wir dort waren, entstanden im Bluebird Café. Ein völlig normaler Mensch, ohne Allüren, der sah aus Jeans, Hemd, Gitarre, war kein großer Sänger, kein großer Gitarrist, aber halt ein brillanter Songschreiber und vor allem ein sehr, sehr erfolgreicher Songschreiber. Jetzt geht's weiter. Wie hole ich denn jetzt den Bogen? Weil ich auch erstmal gucken muss, wie es hier jetzt weitergeht. Warte mal. Oh. Ein Titel von dem Album Killing Me Softly aus dem Jahre 2025 von der Gruppe Walk of the Earth. Wenn ihr die immer noch nicht oder von denen immer noch nichts gehört habt, dann wird's langsam Zeit. Hier mit einem Klassiker On the Road Again.

Walk of the Earth, das Internet, wollte ich sagen, das nicht das. YouTube ist voll mit Videos von denen. Die fing, glaube ich, in Zeit von Corona an, jede Menge Videos zu drehen. Und alle möglichen verrückten Sachen, verrückte Instrumente, verrückte Art und Weise, Sachen zu machen. Sie haben viel gecovert. Es gibt auch einige Songs. Und hier von dem letztjährigen Album Good Company, Breaking My Heart, die akustische Version. 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

Ja, genau, das war jetzt die akustische Version. Ich habe gerade nochmal nachgeguckt. Die Band hat sich in 2006 bereits gegründet. Haben die ersten 6 Jahre haben sie die Bars getingelt, Restaurants und was man so macht, wenn man anfängt als Solist oder als Band. Und hatten dann ein Live-Cover auf Gautier's Somebody That I Used to Know on YouTube immerhin 175 Millionen Views bekommen innerhalb von wenigen Monaten. Also wie gesagt, guckt mal nach bei YouTube, es lohnt sich. Walk of the Earth heißt die Band. Ein ganz anderes Thema, wer schon mal im Konzert war und irgendwie, warum auch immer, nochmal raus musste, weil er vergessen hat, das Licht vom Auto auszumachen oder was auch immer, und wieder rein will und hat festgestellt, dass er vergessen hat, sich ein Wristband, also hier so ein Armband geben zu lassen oder ein Stempel. Und dann kommt man nicht wieder rein. Ja, so ging es auch Paul Simon, und der hat aber gleich ein Lied drüber geschrieben.

Jo. So, wen haben wir denn jetzt? Aha. Almost Heaven, eine Band, die es in den gab. Ich habe hier gerade versucht rauszukriegen, wann das war. Das ist schon eine Weile her. Es könnten auch schon fast 20 Jahre sein. Ja, gut möglich. Die haben eine CD aufgenommen. Und die Band bestand aus Simone Reife-Gerste an Mandoline, Gesang, Heike Faber oder auch Gina, Bass und Gesang und Peter Jagd, Gitarre und Gesang. Und ja, war eine großartige Band, die viel Spaß machte, aber leider reichte es dann doch nicht, um das allzu lange weiterzuführen, wie bei vielen guten Projekten, die dann einfach daran scheitern, dass sie kommerziell nicht erfolgreich genug sind. Aber hier sind sie nochmal mit einem Richard Thompson Cover oder Interpretation, und ich finde das einfach großartig.

Almost Heaven from Galway to Graceland. Jetzt eine Nummer direkt von dem Meister persönlich, Richard Thompson, Down Where the Drunkards Roll. Auch Richard Thompson ist ein immens fleißiger und emsiger Singer-Songwriter und mit sehr, sehr vielen Veröffentlichungen. Und ja, hier Richard Thompson himself.

Genau. Das waren, die nennen sich hier Liaison und dahinter verstecken sich Dunja Avadung, Jörg Nassler und in diesem Falle auch noch Christoph Keck. Dunja Avadung war neulich Sonntag bei uns im Hauskonzert und einen Tag später fiel mir die CD in die Hand und dachte, hast du lange nicht mehr gehört, leg doch nochmal auf. Und dann dachte ich, ja, das passt doch in die Sendung. Texte sind hier von Andreas Hähle und die Komposition ist von Jörg Nassler. Und der zweite Titel heißt hier, jetzt muss ich selber gucken, Moment, niemand, ach, das war es ja gerade, nein, der Kuss. Kurz und knapp, der Kuss. Hier kommt er.

alles braucht so seine Zeit. Ne? Manchmal muss man ein bisschen warten. Ich versuche ja gerade was aufzumachen nebenbei. Übrigens, für alle, die sich fragen, wo bin ich denn hier gelandet? Das ist hier countrymusic24.com. Ich bin euer Gastgeber Mike Wolter. Die Sendung heißt When the Bluebird Sings. Oder ihr hört sie in der Wiederholung. Dann könnt ihr das auf countrymusic24.com oder auf rockradio.de sein. Die freundlicherweise diese Sendung auch übernehmen. Jetzt machen wir nochmal einen großen Wechsel. Chris Thiele, ich weiß gar nicht, wie ich neulich auf den kam, aber da dachte ich, was ist eigentlich aus Chris Thiele geworden? Den habe ich vor 30 Jahren, schätzungsweise, ungefähr mal im einen kleinen Raum im Friedrichstadtpalast sehen dürfen. Das war irgendwie eine Pressevorführung, da war er mit seiner Band und er spielte Mandoline, was er ja auch immer noch tut, zum Glück. Entschuldigung. Und dieser junge Mann war einfach unglaublich. Der spielt Mandoline wie andere Leute, keine Ahnung. Brötchen backen, wenn sie es denn können. Ich weiß jetzt nicht, warum ich auf Brötchen komme, ist ja auch egal. Und dann habe ich mal geguckt, also es gibt hier zwei Sachen, drei Titel eigentlich, mit denen er zumindest dabei ist. Einmal der Titel Lesser Man Would Call It Love, hier mit Lau Noah und Chris Thiele. Und no, hören wir mal rein.

Ja, Lau Noa. Der Name sagte mir erstmal gar nichts, deswegen habe ich immer nachgeschaut. Lau Noa, Jahrgang 94, eine spanische Sängerin, Instrumentalistin und Komponistin. Und ja, immerhin gleich ihre erste LP war zusammen mit Artisten wie Jacob Collier, George Drexler, Chris Thiele und Cecile McLaurin-Salvant. Also ja, das ist doch mal ein Start, ne? Jo, kann man mal machen. Jetzt nochmal Chris Thiele Solo. Jetzt mute ich euch mal was zu hier auf so einem Country-Sender. Aber ein bisschen Kultur kann ja nie schaden. Und zwar ist das die Partita Nummer 3 in E-Dur, wenn wer es genau wissen möchte. Chris Thiele an der Mandoline Solo.

Kann man machen, ne? Geht so. Ich finde den Mann einfach mal unglaublich. Deswegen noch einer und hier zusammen mit Norah Jones von aus einer. Genau. Aus einem Podcast. Norah Jones is playing along. Mit Chris Thiele in diesem Falle.

Ja, ich mag diese Aufnahmen, die nicht so studiomäßig sauber gebügelt sind, sondern wo man merkt oder hört, dass das relativ zwar geprobt, aber nicht, ne, nicht so gebügelt. Shelby Lynn ist eine der Stimmen, die mich relativ früh, auch schon in den 90er Jahren, begeistert hat. Und zwei Titel von ihr, einmal ein relativ neuer Titel, nur 15 Jahre alt, Turned It All Aside, und ja, danach das andere.

Piep, Kling, Klang, Klong. Ihr aktuelles Album ist aus dem Jahre 2024, heißt Consequences of the Crown. Habe ich reingehört, hat mich erstmal nicht so begeistert, aber manchmal muss man sich ja auch Sachen mehrmals anhören, um da reinzufinden. Aber stattdessen habe ich jetzt hier noch einen der ersten Titel, die sie jemals aufgenommen hat, und das in diesem Falle mit George Jones. Das ist also auch schon einige Tage her, würde ich jetzt mal sagen, 1991.

Fuck, could bottle this up. Ja, wenn man das in Flaschen abfüllen könnte. Bekannt geworden oder einer seiner größten Hits, ich rede es jetzt hier von George Jones, war ja He Stopped Loving Her Today. Das war so die Zeit, da habe ich, glaube ich, mit meinem, was hatte ich denn da gerade, ein Käfer oder sowas, Auto, weiß ich nicht mehr, was habe ich da ausgefahren, Blumen zum Beispiel, für einen Blumenladen. Das war immer schön, wenn man in den Grunewald fährt, in so eine Villa und da, wo der ganze Garten voller Blumen ist und dann gibt man da einen Strauß Blumen ab. Naja, aber hier habe ich nicht seine Fassung, irgendeiner mäht immer den Rasen hier, sondern die von Stacy Griesbach. Da weiß ich auch noch nichts, gucke ich gleich mal nach, wer oder was das ist. Also wer das ist natürlich. Interessante Interpretation fand ich jedenfalls.

Well, eine sehr emotionale Fassung dieses Stückes. Wie ich jetzt mal nachgelesen habe, sie wohnt in Los. Ich will nichts weiter. Los Angeles war schon richtig. Und hat eine Leidenschaft für Country Music und Jazz. Und als solches hat sie schon mehrere Aufnahmen gemacht von bekannten Country-Titeln. Und das, diese Aufnahme war auch von dem 21er Album He Stopped Loving Her Today. Und das sind alles Lieder von George Jones. Okay, wir bleiben bei Sängerinnen, die mich auch stimmlich und auch von der Art, wie sie Musik machen und sich präsentieren, beeindrucken. Das ist Brandi Carlile aus dem letztjährigen Album Returning to Myself, der Titeltrack. Thank you.

Brandy Carlile, Returning to Myself. Die nächsten zwei Songs sind für meine liebe Frau Doreen, weil sie war beim Konzert, war das jetzt letztes Jahr oder vorletztes Jahr, die Zeit vergeht immer so schnell, weiß ich jetzt nicht, aber in strömenden Regen, und sie hat trotzdem bis zum Ende ausgeharrt, weil das Konzert so großartig war. Die Rede ist hier von Jack Johnson und seinem letzten Album, in diesem Falle Meet the Moonlight aus dem Jahre 22. Open Mind, ja, und ein Open Mind sollte man gerade in dieser Zeit unbedingt behalten.

Open Mind Jack Johnson. Ich habe ja wirklich einen Open Mind, aber eben sehe ich aus dem Augenwinkel, dass mein Plattenspieler sich hier nicht mehr dreht. Mein virtueller versteht sich. Aber ich höre immer noch die Musik und dann war es weg. Das war schon sehr seltsam. Deswegen war der Titel jetzt nochmal von Anfang. Ich weiß nicht, was jetzt hier passiert ist. Aber wir bleiben noch kurz bei Jack Johnson. Die Zeit rennt mir auch schon wieder davon. Meet the Moonlight, Jack Johnson.

Meet the Moonlight Jack Johnson. Und es ist immer schön, wenn Künstler, die ich sehr schätze, andere Künstler interpretieren, die ich auch sehr schätze. Wie zum Beispiel Jacob Collier und hier seine Version von John Martins Fairy Tale Lullaby.

Nochmal aufwachen, bitte. Wir nähern uns dem Ende der Sendung When the Bluebird Sings mit eurem Gastgeber Mike Wolter hier auf countrymusic24.com live oder im Replay auf rockradio.de. Und zwar von dem Jungspund Jacob Collier, gebürtig Jacob Moriarty, zart 31 zu einer etwas gestandeneren Sängerin Mavis Staples, die immerhin jetzt schon 86, die wird dieses Jahr 87 Jahre alt. Und sie hat letztes Jahr noch ein Album veröffentlicht und da ist der wunderschöne Titel mit drauf, We Got to Have Peace. Wenn sie recht hat, hat sie recht.

Ja, was soll ich da noch sagen? Da sage ich mal nichts zu. Jakob Collier ist in Berlin im September, aber wie ich so sehe, sind die Tickets schon ausverkauft. Tickets suchen, ich kann immer auf den 10. September gehen. Wählen Sie einen anderen Termin, auch schön. Ja, aber er macht den Abschluss hier bei uns in der Sendung von seinem aktuellen, eigentlich seine aktuelle Single. Something Heavy, Jakob Collier. Ich sag schon mal Tschüss und habt einen schönen Abend, habt ein schönes Leben, macht was draus. Something is heavy and keep a light heart.

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